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1: 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Das lasse ich mir doch nicht zumuten. Da müsste mal einer was tun. Ich kündige noch heute, die können mich mal. Wir sind doch nicht der letzte Dreck.

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0: wussten Sie eigentlich, dass Elvis von der Waterkant stammt? Das kann ich hier mit diesem Lied beweisen. Elvis von der Waterkant, hier steht's.
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0: Namen Günni.
1: Namen Horst.
0: Machst du mir mal zwei?
1: Zweimal Herrengedeck?
0: Ja, wie immer Herrengedeck, weißt du. Ich hatte heute so einen Scheißtag, das kannst du dir gar nicht vorstellen. Ach, immer die gleiche Scheiße, weißt du doch wieder nicht. Ja, mach mir nochmal zwei, komm, ist auch egal. Ich wollte eigentlich nicht so lange bleiben, aber... Wenn es schmeckt, schmeckt es nicht. Oh, wer sitzt denn da? Mann, das ist aber ein Geschoss. Die sieht so aus, als wäre die auf der Suche nach einem Abenteuer. Das verrückte Huhn. Halt einmal aber das Herz auf. Trinken Sie einen mit?
2: Nein, ich möchte nicht.
0: Ich bin der Horst Schlemmer. Ich bin Single. Hm. Weißt du? Ja.
2: Ja.
0: Ich bin vom ADAC.
2: Oh.
0: Weißt du, wie ich ihn abflecke? Ja, entschuldige.
2: Also wirklich, weißt du?
0: Trinken Sie denn einen mit oder sind Sie verheiratet?
2: Nein, ich möchte nicht.
0: Weißt du Bescheid? Ja. Wie heißen Sie denn?
2: Ich heiße Gisela.
0: Gisela?
2: Ja, Gisela, habe ich doch gesagt.
0: Gisela, Gisela, Gisela.
2: Ach.
0: Du machst mich verrückt.
2: Ach.
0: Gisela, Gisela, Gisela. Das klingt wie Musik.
2: Also, das glaube ich jetzt nicht.
0: Gisela, Gisela, Gisela.
3: Gisela!
0: Heute hast du Glück.

0: herrlicher Abend, nicht?
1: Ist doch am Regnen.
0: Ja. Ja. Günni, machst du uns noch zwei?
1: Nein, ich möchte nicht.
0: Oh, das war meine Hand.
1: Also, das ist doch unglaublich. Also wirklich.
0: Gisela.
1: Ja.
0: Komm, lass uns. Ach,
1: also,
0: weißt du, was ich meine?
1: Also, ist das mir zu nah? Das möchte ich nicht.
0: Mach dich doch nicht verrückt. Ich sage immer, in jedem Mann steckt ein Terrier. Nur meiner darf nachts raus.
1: Ja, was heißt das? Verstehe ich nicht.
0: Ja.
1: Habe ich nicht verstanden.
0: Sind die Zähne erstmal raus? Hat die Zunge freies Spiel?
1: Also wirklich? Das ist ja widerlich. Also, weißt du.
0: Weißt du, Lisa.
1: Gisela.
0: Ach, Gisela. Ja, ich weiß. Ja. Gisela.

0: Frühstück.
1: Ich weiß gar nicht, ob dir bewusst ist, was du gerade hier mit mir machst, Gisela. Du spielst mit mir. Ach. Du machst mich verrückt, weißt du das? Meine Gefühle fahren Karussell, Gisela. Ich kenne mich selber nicht mehr. Gisela, die ganzen jungen Hühner, die kannst du doch alle in eine Tonne kloppen. Weißt du, du hast gelebt. Du hast Lebenserfahrung. Weißt du, du machst mich verrückt. Du wärst mal die Spielung.
2: Gisela, du spielst mit mir.
3: Nein, ich möchte nicht.
4: Gisela, Gisela, Gisela.
3: Haus, was ist mit dir? Mama, du hast dich ja total vorausgehabt. Du bist ja am Schwitzen. Kriegst du noch Luft? Oh, das darf doch nicht wahr sein jetzt. Willst du eine Frikadelle? Eine Frikadelle? Oh, das gibt's doch wohl nicht. Jetzt ist der hier eingeschlafen. Oh, das kann doch wohl nicht wahr sein.
5: Wer zahlt denn jetzt?
3: Nein, ich zahl das nicht. Ich wollte doch nicht. Ich hab doch immer gesagt, ich möchte nicht.
5: Dann müsste zahlen.
3: Nein, ich zahl das nicht. Das ist doch unglaublich. Raus. Ich bin weg. Das gibt es doch alles nicht. Also wirklich. Also wirklich, weißt du? Also ich.

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Es war kein Hirsch, es war ein Jäger im grünen Gewand, an dem sich allerlei Blattwerk befand. Sein Hut war merkwürdigerweise aus Stahl, bald kamen auch seine Kollegen in stattlicher Zahl. 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Voller Würde, wie seinem Anführer frommt, ich rief: Tarzan, Ast weg, der Förster kommt. Ich begrüßte ihn zünftig mit Weidmanns Lust, doch er schrie: Tun Sie nicht so, als haben Sie nicht gewusst, dass hier Manöver ist. Also nennen Sie A. einen Grund für Ihr Dasein und B. begründen Sie den Hund. Herr Förster, ich verstehe Sie, Sie tun ja auch nur Ihre Pflicht. Also A, ich suche Pilze und B, ich kenne den Pudel nicht. Aha, kennen Sie nicht? Haben Sie ihn vorher nie gesehen? Die Masche kennen wir. Alle mal ins Glied, wir gehen. Welches Glied, frage ich. Doch er donnert nur barsch. Ich stelle dir die Fragen, also vorwärts marsch. Die Grünen stellen sich wirklich auf in Reih und Glied. Ich frag einen von ihnen, als uns der Förster nicht sieht, was denn das Laub an ihren Klamotten soll. Darauf antwortet er mir geheimnisvoll: Wenn wir so mit den Blättern im Unterholz stehen, kann der Feind uns im Wald überhaupt nicht sehen. Und weil er uns alle für Büsche hält, tappt er in die Falle und schon ist er umstellt. Ich lache herzlich, dann sehe ich am Wegesrand ein paar Pilze und hab sie schon fast in der Hand, als mich eine Stimme laut Vorsicht warnt. Das sind welche von uns als Morcheln getarnt. Wir marschieren weiter und kommen sehr schnell zu einem großen Gebäude, wie es scheint ein Hotel. Denn die Angestellten in diesem Haus sehen wie frisch gebadete Liftboys aus. Sie bringen uns zu einem Herrn in Schmuckerlivree. Ich suche nach Trinkgeld, weil ich denke, das ist der Portier. Der Förster zischt: Sind Sie verrückt? Das ist der Major. Und stellt uns den geschniegelten Herrn vor. Stollender Pudel und verdächtige Person. Der Major sagt scheißfreundlich: Nimm Platz, mein Sohn. Ich nehme an, ihr glaubt, dass ich ihn jetzt Papi nenne. Frag aber nur: Ey Kumpel, seit wann duzen wir uns denn? Da raunzt er: Auch noch frech werden, wie? Also raus mit der Sprache, was ist mit dem Vieh? Ihr schnüffelt hier rum, da ist doch was faul. Der Pudel knurrt und ich sag: Tarzan, halt's Maul. Tarzan, das klingt wie ein Codewort. Der Major hört sowas gern. Er triumphiert: Ein feindlicher Agent. Aha, das ist des Pudels Kern. Er ruft sein Ministerium an, weil er denkt, er hat jetzt den Spionagering Tarzan gesprengt. Und während der Major noch telefoniert, wird der Pudel gefesselt und abgeführt. Dann redet er wieder auf mich ein, wer meine Hintermänner und Drahtzieher seien. 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Ich denk, nö, und sag halt ein paar Pilznamen her. Nenn den ruppigen Stiesel, den scheuen Karl Mück, den Nonnenschwengel, den sämigen Lück, den schleimigen Widerling und zum Schluss die Stinkmorchel Phallus Impudicus. Der Major notiert sich die Namen und flucht, weil er die Burschen vergeblich im Fahndungsbuch sucht. Um Zeit zu gewinnen, nimmt er auch mich in Arrest. Der Raum ist schön dunkel und bald schlafe ich fest. Mir träumt von einem Scharmützel im Wald, von einer Schlacht gegen Pilze, es donnert und knallt. Ich selbst bin der Feldherr und rufe im Traum: Seid nicht feige, Leute, lasst mich hinter den Baum. Dann werde ich geweckt und zum Major geführt, der hat unterdessen meinen Pudel dressiert. Er macht Männchen, holt das Stöckchen und kuscht, kurzum, sein Charakter ist völlig verfuscht. Ihr Hund, sagt der Major, macht sich ganz gut. Tja, denke ich, hat schon Manieren wie ein Rekrut. Er fährt fort, der Verdacht hat sich übrigens zerstreut. Sie können gehen, junger Mann, hat mich sehr gefreut. Mich nicht, sag ich herzlich und ruf: Tarzan, wir gehen. Doch ich sehe nur einen begossenen Pudel da stehen, der nicht mit mir gehen will. Naja, mir liegt eigentlich auch nichts dran, weil ich Hunde eigentlich sowieso nicht leiden kann. 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

0: Wir haben eine SMS-Kurznachricht für Sie. Die Nachricht lautet:
1: Mission Mainz erfüllt Ausrufezeichen Plakate 8, Verhaftungen 0. Mission 2 folgt. Hol den Vorschlag, Anna.

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0: Angie, es war ein kurzes Glück. Da sagt sie noch leise an meiner Tür: Tschüss, Udo. Das merke ich mir.
1: Ich widme es den schlimmen Terroropfern der AfD, Alice Weidel und Skopala, die wohl unter höchster Bedrohung stehen. Alice Weidel ist jetzt in einem Safehouse auf Mallorca mit ihrer Familie. Vielleicht bleibt sie da, vielleicht haben wir Glück. Andererseits, man soll anderen ja kein Pech wünschen und ich mag die Spanier viel zu sehr. Okay.

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Steuern sparen ist ganz einfach. Ich zum Beispiel habe einen Chauffeur. Da kann ich mir das Steuern sparen. Na ja, ja, jo. Im Übrigen, kennt ihr den Unterschied zwischen mir und einem Hummer?

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0: ich doch mal kurz fragen, Entschuldigung. Verstehen Sie alle Französisch? Ja, wenn nicht, ist ja Quatsch. Also, dann können wir es auch lassen eigentlich. Wenn das, nee, sonst pass auf, ich habe eine Idee. Naja, also, les gens, je ne comprennent pas.
1: Et maintenant?
0: Ja, also, wir könnten es vielleicht noch mal singen und ich übersetze den Text simultan auf Deutsch. Ja, so machen wir das, genau. Ja, ja, ja. Nous commençons encore une fois au début, et je vais traduire en allemand, encore au début.

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Willi, jetzt, wo ich dich so da liegen sehe, so weit weg hinter der Glasscheibe, genau ein Leben, so weit weg, dann denke ich mir doch, es hat wohl so kommen müssen. Ich glaube, weil du hast es so wollen, Willi. Angefangen hat das als 67. Weißt du das noch? Alle zwei sind wir mitgelaufen für die Freiheit und für den Frieden. Mit großen Augen und blärt haben wir: Bürger, lasst das Glotzen sein, kommt herunter, reiht euch ein. Und du warst halt immer ein Dreh weiter wie wir. Immer ein bisschen wilder und immer ein bisschen ehrlicher. Wir haben sie ja nicht so angewöhnt, Willi. Und du hast damals schon gesagt: Freiheit, Wecker. Freiheit, das heißt, keine Angst haben vor nix und niemands. Doch seien wir ehrlicher, ein bisschen ein laues Gefühl haben wir schon gehabt damals. Wegen den ganzen Gläsen, die einfach mitgelaufen sind, weil es aufgeht, wegen den Sonntagnachmittagsrevoluzzer. Daheim der Freundin und ein Neihahn, wenn es einen anderen anschaut, aber über die bürgerliche Moral herziehen. Ja, ja, die gleichen, Willi, die gleichen, die jetzt ganz brav das Mai halten, weil es ihnen sonst Nase nicht geht. Und du hast damals schon gesagt, lang halte das nicht aus. Lang halte das nicht aus, da ist mir zu viel Mode dabei. Wenn schon die Schickeria ihren Porsche gegen einen 2CV umtauscht, dann muss irgendwas faul sein an der großen Revolution. Bei Mitlaufen ohne Denker, das kann halt nicht gut sein. Auch nicht für eine gute Sache.

Dann hast du plötzlich mit dem Schlucker angefangen. Mit dem Saufen. Und ich glaube, ein bisschen aufgeben hast du damals schon. Ich verstehe dich. Das ist ja kein Wunder, wenn man bedenkt, was alles geworden ist aus den großen Kämpfern. Heut denken sie ja schon mit 17 an die Rente. Und die Madeln schütteln weise den Kopf. Wenn die Mutter ihr Moos zeige, schmeißt endlich und sagt, mach doch dein Kram verloren, alter Depp, dann sagen sie, nein, nein, Mama, um Gottes Willen, so geht doch das nicht mehr. Trotzdem will ich, trotzdem, man muss weiter kämpfen bis zum Umfallen, auch wenn die ganze Welt einen Arsch offen hat oder gerade deswegen. Und dann, irgendwann, hast du angefangen, die echten Leute zum suchen. Die, wo nicht dauernd ja, ihr Lehrer sang. Da hinten am Viktualienmarkt und am Bahnhofsekt. Ich hab dich gewarnt. Echter sind die schon, Willi, hab ich gesagt. Echter schon, aber die sind Tretene, Geschlagene. Und wenn einer dauernd geschlagen wird, dann schlagt er halt irgendwann einmal zurück. Nix. Nix, hast du gesagt, mir tut doch keiner was. Naja, jetzt siehst du das ja, du dumm.

this long? Und heut, und heut werde begraben. Sakrament, Willi. Warst du gestern bloß auf dem Mond gewesen? Oder auf dem Amazonas, in einem Einbaum oder ganz allein auf dem Gipfel, 3 Schritte vom Himmel weg, überall, überall, bloß nicht in der unzähligen Kneipen in der Nacht. Ich habe in der Früh noch gesagt, komm Willi, fahr mal raus. Das Wetter ist so schön, die Luft ist so glasig, die Berge sind so nah, fahr mal weg, schwänzen wir einfach ein paar Tage wie damals in der Hirnschule, weißt du das noch? Aber nein, du hast schon in aller Früh am Sitzen gehabt und am Abend, du hast das halt doch wieder zwangen müssen, dass du doch noch einer bist. Naja, angefangen hat alles ganz lustig. Am Anfang haben wir halt den alten Schmarrn wieder aufgewärmt. Wer nun damals mit dem Lehrer Huber seiner Frau am Faschingsball bussiert hat und schön war es und gemütlich war es, so richtig sentimental. Bis dieser Depp an unseren Tisch gekommen ist. Mit seinem Dreikantschlüsselkopf. Klein, schwammig. Kaum ist er da gesessen, hat er uns schon gefragt, ob wir beim Bund gewesen wären. Naja, das kennen wir ja. Haben wir alles miterlebt, 67, genau das Gleiche. Und dann hat er weitergeredet, dass er so froh wäre, dass jetzt wieder Ordnung kommt in die rote Staatssoße und die Jugend, die würde auch immer vernünftiger und in Bayern, da wissen sie es ja eh schon lang, wo es lang geht politisch. Ich hab die angeschaut und gewusst, das hält sich nicht lang aus. Und plötzlich, ganz glücklich und befreit, hat er Summen angefangen. Mit einem seligen Lächeln auf den Lippen und an die hinteren Tisch, da haben sie mitgesummt. Sowas vom Horst Wessel. Und plötzlich stehst du langsam auf und dein Birn schwillt an und dann bläst. Halt's mei, Faschist! Die Luft war wie eine Wand zum Festhalten. Da hätte man noch gehen können, Willi. Da hätte man noch gehen können. Ich bin zu dir hin und hab gesagt, komm, lass ihn doch stehen, den alten Deppen. Mit dem Schotter, den nix, sagst alle Chance. Die alten und die jungen Deppen. Und dann ging's an den hinteren Tischen los. Leise, aber bösartig, aggressiv und gehässig. Geh doch rüber in die Sowjetunion, Kommunist. Ja, alles, das auch erlebt. Genau das Gleiche. Ich weiß, ich muss die zurückhalten. Pack die bei der Jopen und sag, Willi, komm, jetzt müssen wir gehen. Ich weiß genau, es passiert ein Unglück. Und du stehst auf. Freiheit, weggebrierst. Freiheit! Das heißt, keine Angst haben vor nichts und niemand. Und dann steht am hinteren Tisch schon auf. Ein Junge, ein ganzer Junge. Und packt sein Glasl. Ich noch mal auf die zu. Willi, sag ich. Willi, komm, jetzt müssen wir gehen. Jetzt ist die letzte Möglichkeit. Nix, du reißt die los, du auf ihn zu. Und er nimmt sein Glasl und haut es am Tisch ab. Und du gehst noch mehr auf ihn zu und plötzlich schlagt er zu. Willi, du dummer Hund, du dummer. Wir hätten dich doch nur so braucht, wir alle brauchen einen wie du.

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2: Jetzt lag ich in seinen Armen und wir waren uns ganz nah. Kann etwas zwischen uns kommen, dachte ich.
3: Nö.
4: Nö, was soll da jetzt auch großartig dazwischen kommen? Aber wie es bei Frauen dann so ist, da war sie sich doch nicht so ganz sicher. Und dann hat sie eben nochmal nachgefragt, ne? Sicherheitshalber.
2: Ich wollte es wissen. Ich hab ihn gefragt.
4: Genau. Und eigentlich war wohl auch sein Plan, dass er sie küssen wollte. Aber ja gut, wie es bei Männern dann eben so ist, ne? Dann hat er ihr auch so mehr aus Versehen und zack, die Wahrheit gesagt, ne? War natürlich hängen im Schacht.
2: Er hat mir so weh getan.
4: Jo.
2: Er hat mich so verletzt. Denn er sagte Homebanking, als ich ihn fragte, woran denkst du jetzt?
4: Genau, Homebanking. Jetzt weiß ich wieder, war Homebanking.

0: ja, das war jetzt ein bisschen doof gelaufen, weil sie stand ja doch eigentlich auf ihrem eigenen Balkon, wenn man es genau nimmt. Ja gut, das war ihr persönlich jetzt wahrscheinlich gar nicht so bewusst, weil sonst hätte sie ja auch nicht wieder nach Hause gewollt.
1: Er hat mir so weh getan, er hat mich so verletzt.
0: Wo kommt denn da eigentlich das Geld dann raus?

0: Safe.
1: Dann kann sie eigentlich froh sein, dass er nicht gesagt hat, bin ich schon drin oder sowas.
2: Thank you.

0: Dies ist die Geschichte vom Baggerführer Willibald.
1: Es ist am Morgen kalt, da kommt der Willibald und klettert in den Bagger und baggert auf dem Acker ein großes, tiefes Loch. Was noch? Na ja, so fängt das an. Dann kommen alle Mann. Sie bauen erst den Keller, dann bauen sie immer schneller. Was kommt dabei heraus? Ein Haus, und in das Haus hinein ziehen feine Leute ein. Die Miete ist sehr teuer, kostet 700 Eier. Wer kriegt die Miete bloß? Der Boss kommt groß

rein. Der Willibald kriegt Wut, er sagt, was ist nicht gut. Er steigt auf eine Leiter, hört her, ihr Bauarbeiter. Der Boss ist, wie ihr seht, zu blöd. Sein Haus, das Bauarbeiter

0: Führer Willibald baut eine neue Schwimmanstalt. Da spritzen sich die Leute nass. Das macht sogar dem Bagger Spaß.
1: Ihr bringt mich um, wisst ihr das? Aber ich wäre enttäuscht, wenn das nicht so wäre. Danke, ihr seid wahnsinnig, wahnsinnig.

Die Bibel ist ja heute noch ein gern gelesenes Buch. Steht ja sicher auch viel Schönes drin. Aber manches halte ich doch für ausgemachten Unfug. Zum Beispiel die Sache mit dem Nächsten. Liebe deinen Nächsten. Wer soll denn das sein? Mein Nachbar etwa? Na, schönen Dank. Oder zum Beispiel auch, du sollst nicht begehren deines nächsten Haus. Will ich doch gar nicht haben, die Bruchbude. Der räumt ja auch nie auf. Also ich finde ja sowieso, Nachbarn sind ungesund. Entweder sie machen einen Heidenlärm oder sie beschweren sich, dass man selbst welchen macht. Jedenfalls haben sie immer was zu meckern. Also ich will wirklich mit jedermann gut auskommen, aber von Nachbarn halte ich überhaupt nichts. Sie sind neugierig, aufdringlich, wissen alles besser und fahren ein größeres Auto. Also ich sage das mal ganz ohne Vorurteil, Nachbarn sind einfach ekelhaft. Streit und Ärger,

waren nicht gefehlt. Dabei bin ich gar nicht fromm. Also alles kann man mir nachsagen, aber das ja nun bestimmt nicht. Aber jetzt mal ein Beispiel. Neulich Abend komme ich nach Haus und was sehe ich? Kein Bier im Eisschrank. Naja, denke ich, klingelst du mal beim Nachbarn und fragst, ob der dir ein paar Flaschen borgt. Wäre das Einfachste. Aber der kann mich sicher nicht leiden. Neulich hat er mich nicht mal gegrüßt. Das heißt, er hat schon gegrüßt, aber ich nicht. Ich kenne ihn ja kaum. Kann er nicht jeden kennen. Vielleicht war es auch gar nicht. Ich weiß eigentlich gar nicht richtig, wie der aussieht. Aber wahrscheinlich unheimlich gemein. Vielleicht ist er sogar ein Ausländer. Also nee, der beugt mir bestimmt kein Bier. Widerlicher Kerl. Vielleicht schläft er auch schon. Wenn ich ihn dann wecke, zeigt er mich an wegen Ruhestörung oder so. Man kennt ja solche Leute. Oder hat gerade seine Freundin da. Wird furchtbar wütend, wenn ich ihn dann störe. Oder er ist sowieso schon wütend, weil ihn sein Chef heute zusammengeschissen hat. Und ich soll das dann ausbaden. Der ist imstande, der greift mich an. Der wird täglich, dieser Lump. Aber das kann er mit mir nicht machen. Mit mir nicht. Ich ging rüber zu ihm und klingelte Sturm. Er machte auch gleich auf. War kein Ausländer. Seine Freundin war auch nicht da. Typisch. Guten Abend, Herr Nachbar. Was verschafft mir die Ehre? Fragte er voller Hass. Wissen Sie, keuchte ich, wohin Sie sich Ihr dämliches Bier gießen können? Welches Bier? Fragte er scheinheilig. Na, das Bier, was ich mir von Ihnen borgen wollte, rief ich. Aber davon weiß ich ja gar nichts, log er. Ach, davon wissen Sie gar nichts, davon wissen Sie gar nichts. Na, das wird ja immer schöner. Er geiferte, ich trinke nämlich gar kein Bier, ich bin Abstinenzler. Aha, entlarvte ich ihn. Abstinenzler, das heißt, Sie trinken nur harte Sachen, was? Aber das hätten Sie ja wirklich gleich sagen können. Aber das ist wieder mal typisch, Nachbar. Anstatt mit der Wahrheit rauszurücken, bricht er lieber einen Streit vom Zaun. Aber das wusste ich ja von Anfang an. Streit und Ärger

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Hinter den schwarzen Kanten der hohen Fuhren verschwand die rote Sonne. Ein Weilchen war noch alles Glut und Glanz, Feuer und Flamme. Jetzt ist es abgeblasst in garmatten Farben, mein Deutschland. Wie liebe ich dich, wenn dein Tag müde hinter schwarze Wälder sinkt und deine Nacht darauf schlägt, in den graublauen, hellrot gesäumten Mantel gehüllt, der nur unsere Liebe zusammenhält, mein Deutschland.

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Unmittelbar nach der Wiedervereinigung 1990 gab es in Deutschland einen irren Schub von neonazistischem Gedankengut. Die Nazis flammten in einer üblen Art und Weise wieder auf. Rostock, Hoyerswerda, Solingen, die brennenden Häuser, wir haben alle diese Bilder noch im Kopf. Das war eine Zeit, in der wir versucht haben, unsere Empörung auszudrücken. Wir haben damals ein Lied geschrieben, das textlich vielleicht ein bisschen hilflos war, aber es hat zu seiner Zeit einfach diesen verzweifelten Versuch gegeben, sich irgendwie auszudrücken. Dieses Lied heißt Willkommen in Deutschland. Das ist nie ein großer Hit geworden, aber es hat fürs Motto des heutigen Abends gereicht und das würden wir Ihnen gerne vorstellen.

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1: Es kann aber ganz gut sein. Dann kann es wieder schlecht sein.
0: Ich sag mal so.
1: Dinge können sich ändern. Von einem Tag auf den anderen.
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1: Das ist ja eigentlich auch richtig. Dadurch wird alles nicht so wichtig.
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ja mal so, man muss ja auch mal relaxen und kann nicht immer auf der Hut sein. Ich sag mal so, denk doch nicht immer an das Schlimmste. 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

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Was, jetzt schon? 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Hab ich nicht eben noch ganz sacht wieder eine 5 nach Haus gebracht in einem Heft voll Eselsohren? 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

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Ja, wohl schon. 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

Leute, Eddie Kante hier. Kurze Meldung vom Kiez, macht schlicht und einfach die Nacht zum Tag. 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

wurde einst das schwarze Gold der Ruhe genannt. Es spendete Wärme, Behaglichkeit und Energie. In einem besonderen

Das schwarze Gold ist weiß geworden. Man nehme eine einfache Rezeptur und aus Koks wird wieder Koks.

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0: Dankeschön.
1: Das ist ein beinhartes Protestlied. Allerdings richtet sich die Kritik nicht gegen eine bestimmte Gruppe, sondern gegen jedermann, der sich betroffen fühlt. Auch gegen mich selbst. Herr Roderglas.

Es war einmal ein kleiner Wald, ganz weit draußen, hinter dem großen Wald, den großen Wiesen. Keine Häuser gab es dort, keine Straßen und überhaupt keinen Lärm. Wenn schönes Wetter war, kam oft ein kleiner Junge mit seinen Eltern den kleinen Wald besuchen. Und sie blieben den ganzen Tag lang. Es war schön da.

zwitscherten. Und wenn es sehr heiß war, summten die Bienen in den Himbeerbüschen. Der kleine Junge hatte den kleinen Wald lieb, weil er dort spielen konnte und singen und rumtoben, wie er wollte, ohne dass jemand schimpfte. Es war sein Wald. Abends hing die Sonne über den Hügeln wie eine dicke Apfelsine. Einmal fand der kleine Junge einen Pilz. Der war fast so groß wie ein Fußball.

0: den Bäumen im Boden steckten. Die vermissen was, sagte sein Vater. Aber der Junge wusste sowieso nicht, was das ist. Er pinkelte eine von ihnen an, er schimpfte seine Mutter. Aber sie lachte dabei. Man hörte den Wind in den Bäumen rauschen und tausend Vögel zwitschern. Und wenn es sehr heiß war, summten die Bienen in den Himbeerbüschen. Der kleine Junge war gern dort, weit weg von den Schulkameraden, ihren blöden Kloppereien, die er leid war. Er war alleine und doch nicht einsam in seinem Wald. Abends hing die Sonne über den Hügeln wie eine dicke Apfelsine. Eine Zeit lang konnten sie den kleinen Wald nicht besuchen, der Junge und seine Eltern. Und eines Tages hörten sie schon von Weitem einen Lärm. Der Kleine rannte voraus und wollte gucken, was da los wäre. Er sah viele Menschen mit Maschinen, die dabei waren, die Bäume zu zersägen, alles platt zu walzen. Den kleinen Wald gab es nicht mehr. Man hörte vor Krach kaum das eigene Wort. Alles ratterte und quietschte und qualmte. Der kleine Junge fand das unheimlich toll und rannte zwischen den Autos herum. Am besten gefielen ihm die dicken, runden Räder. Er wollte sie immer anfassen. Aber seine Mutter lief hinter ihm her, hielt ihn fest. Wir müssen jetzt gehen, sagte sie. Der Staub legte sich auf die Sonne. Sie sah aus wie eine verwelkte Tomate.
1: Inzwischen bin ich nun fast ein ganzes Vierteljahrhundert alt und glaube zu verstehen, warum ich an jenem Tag nicht geweint habe. Wo einmal der kleine Wald war, ist heute eine Autobahn. Sauerlandlinie nennen sie sie und sagen, sie sei eine der schönsten. Das verstehe ich nicht. Ich finde, mein kleiner Wald war schöner. Jetzt rasen sie chromblitzend und servogelenkt an den Wäldern vorbei und quälen sie mit Dröhnen und Gestank. Ja, sie fahren, fahren, fahren auf der Autobahn und singen dabei ihre dümmlichen Lieder.

0: und manchmal fahre ich sogar selbst da lang. Zum Beispiel, wenn wir irgendwo südlich spielen mit der Gruppe. Die Jungs sitzen dann im Auto rum und spielen Karten oder lesen die Zeitung oder machen irgendwelchen Blödsinn. Und demnächst fahre ich wieder dort entlang, denn das Überschneidestudio für diese Langspielplatte ist in Frankfurt.
1: Oh nein, das ist doch unvermeidbar.
0: Ich muss dorthin, das muss doch gemacht werden. Alles ist irgendwie unvermeidbar und doch komme ich mir oft vor wie ein Verräter. Aber das weiß ja keiner, denn keiner weiß von dem kleinen Wald. Ich war ja allein dort, ganz allein. Allein mit einer dicken, runden Apfelsine.

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0: Er stiftete das Friedrich-Flick-Gymnasium. Dem Altenheim Salem stiftete er 1 Million. Den Nazis 7,65 Millionen. Er spendete eine Kirchenorgel für Kreuztal. Himmler holte sich persönlich bei ihm die Wahlspende ab. Er schenkte dem örtlichen Museum ein Rubensbild und Goebbels zum Geburtstag auch immer ein Gemälde. Er spendete Hitler durch seine Anwälte das Arisierungsgesetz. Er zeigte sich sogar Künstlern gegenüber großzügig. Und an der Börse nannte man ihn den Geier.
1: Liebe Familie Flick, meine Damen und Herren, mein bester väterlicher Freund ist nicht mehr. 2 Jahrzehnte hat er mich persönlich aus seiner großen geistigen Kraft schöpfen lassen, mir seinen Rat gegeben und durch mich dann der deutschen Industrie. Mir ist es auch im Namen aller seiner Freunde ein ganz besonderes Anliegen, heute ihm das menschliche Bild Friedrich Flick zu zeichnen. Die Natur war ihm bis in seine letzten Tage immer das schönste Erlebnis. Friedrich Flick war stets um das Wohl und das Wehe seiner Familie sehr besorgt. Als Sohn eines Landwirts ist er seine Siegerländerheimat bis in sein hohes Alter treu geblieben. Alle, die mit ihm befreundet waren, sprachen nur vom alten Herrn.
2: Kaum war der Geier tot, da beeilte man sich schon zu versichern, dass er vom Schnabel bis zur Kralle ein Mensch gewesen sei.
1: Er ist von uns gegangen. Hierfür schulden wir alle. Herzlichen Dank.

0: Friedel Flick war in seiner Veranlagung der echte Sohn seines Vaters.
1: Der uns teure Tode war Unternehmer, weil er Unternehmer sein musste.
2: Einem Architekten gleich schuf er sein Lebenswerk.
3: Es ist in diesem Sinne, dass ich an dieser Stelle meinen Dank, meine Verehrung ausdrücke, wie ich überzeugt bin, Sie alle mit mir.
2: Der Unternehmer Friedrich Flick hat immer wieder neue Fortschrittsquellen erschlossen, die allen zugute gekommen sind.
4: Wir lesen gemeinsam Marx, Kapital, erstes Buch.
5: Das Kapital hat einen Horror vor Abwesenheit von Profit.
2: Kühn auf Fortschrittlichkeit und Risikostreuung konzipiert.
5: Mit entsprechendem Profit wird Kapital kühn.
2: Aufgebaut durch Intuition und Arbeit des guten Unternehmers, der weiß, wo die Entwicklungschancen liegen.
5: 10% sicher und man kann es überall anwenden.
2: Ihm eigen war die Unbeirrbarkeit, Ziele zu setzen und nicht mehr aufzugeben.
5: 20%, es wird lebhaft. 50%, positiv waghalsig.
2: Große Ziele erfordern freilich mutige Zeitvorstellungen, einen langen Atem.
5: Für 100% stampft es alle menschlichen Gesetze unter seinem Fuß.
2: Das Eisen, von dem er seinen Ausgang nahm, prägte auch im Wortsinn seine Leistung.
5: 300% und es existiert kein Verbrechen, das es nicht riskiert.
2: Sein Name bleibt mit der Geschichte der deutschen Eisen- und Stahlindustrie verbunden.
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2: Das ist die Wahrheit über Friedrich Flick, die manche nicht gern hören mögen.

0: Dr. Ing. E.H. Friedrich Flick, Mitgliedsnummer 5918393, Lehrwirtschaftsführer, Mitglied des Freundeskreis Himmler, förderndes Mitglied der SS, Mitglied des Russlandausschusses der deutschen Wirtschaft, inspizierte mit dem Freundeskreis Himmler das KZ Dachau und die geraubten Ostgebiete.
1: Man nimmt es

Habe Mehrheit übernommen. Stopp. Hoffe auf gute Zusammenarbeit. Friedrich Flick. 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

0: Vielen Dank. Was klingt denn das so, so schön aus diesem Häuschen raus?
1: Das ist das Flugpersonal, das es hergebracht hat. Am Cello sitzt die Pilotin.
0: Schätzt mal, von wem in der Band der Vorschlag kam, unsere Streicherinnen sollten in Stewardessen-Outfits performen. Hey, wie schätzt ihr den Flo ein? Das ist der Einzige, der das Studium abgeschlossen hat hier in der Band. Der überhaupt irgendwas vorzuweisen hat. Außer Führerschein. Aber ihr habt recht.

Ich habe mit Alice ein bisschen drüber gesprochen. Früher dachten wir mal, Bananenrepubliken gibt es nur in Mittelamerika, Zentralamerika. Inzwischen aber überall, Afrika, weltweit, Ausplünderung, Unterdrückung. Früher die American Fruit Company, heute Großkonzerne, machen Deals mit korrupten Regierungen, die ihr eigenes Volk verarschen. In Afrika, da liegen kleine Kinder, und die verdursten und daneben kommen die und pumpen da Wasser ab und füllen das in dicke Flaschen und verkaufen das zurück nach Afrika. Wie pervers, wie krank ist diese Welt. Und Trump, der Weggetretene, na, gibt da Naturschutzgebiete frei fürs Fracking und für Checken. Ja, wie kann man noch mehr Knete machen, den Planeten kaputt und ausplündern und so. Wir können darauf nicht stillhalten, wir müssen auch die Dauer uns auch richtig einschalten und richtig was tun. Jetzt gibt es noch einen Song, den man wiederentdeckt. Ja. Song Bananenrepublik. Lass mal kommen.

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Das merke ich mir.

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Nach schmackhaften Pilzen steht mir der Sinn. Schon ihre seltsamen Namen faszinieren mich, so wie Schlons oder mulmiger Knöterich. Dabei genieße ich auch noch die Waldesruh. Bei alledem lief mir jüngst ein Zwergpudel zu. Ich muss gestehen, obwohl das eher gegen mich spricht, Kinder und Kleintiere liegen mir nicht. Und dieser Pudel war wirklich lächerlich klein. Hau ab, rief ich, doch er wich mir nicht vom Bein. Und weil ich ihn doch irgendwie witzig fand, habe ich ihn feierlich Tarzan genannt. Ich dachte, heute Abend gibt's Pilzragout, vielleicht reißt mir der Pudel einen Hirsch dazu. Schon vernahm ich ein gewisses Rascheln im Grat, mutmaßte ein Wildbret und rief Tarzan, fass! Es war kein Hirsch, es war ein Jäger im grünen Gewand, an dem sich allerlei Blattwerk befand. Sein Hut war merkwürdigerweise aus Stahl, bald kamen auch seine Kollegen in stattlicher Zahl. Immer mehr grüne Jungs brachen durch das Geäst, die sahen alle gleich aus, ich dachte, hier ist wohl ein Nest. Sie waren schwer bewaffnet und ich hab mich gefragt, seit wann man Hasen mit Maschinenpistolen jagt. Dann kroch einer aus dem Dickicht heraus, der sah wie der Oberjäger aus. Voller Würde wie seinem Anführer frommt, ich rief Tarzan, Ast weg, der Förster kommt. Ich begrüßte ihn zünftig mit Weidmanns Lust, doch er schrie, tun Sie nicht so, als haben Sie nicht gewusst, dass hier Manöver ist. Also nennen Sie A. einen Grund für Ihr Dasein und B. begründen Sie den Hund. Herr Förster, ich verstehe Sie, Sie tun ja auch nur Ihre Pflicht. Also A, ich suche Pilze und B, ich kenne den Pudel nicht. Aha, kennen Sie nicht? Haben Sie ihn vorher nie gesehen? Die Masche kennen wir. Alle mal ins Glied, wir gehen. Welches Glied, frage ich. Doch er donnert nur barsch. Ich stelle dir die Fragen. Also vorwärts, Marsch. Die Grünen stellen sich wirklich auf in Reihe und Glied. Ich frag einen von ihnen, als uns der Förster nicht sieht, was denn das Laub an ihren Klamotten soll. Darauf antwortet er mir geheimnisvoll. Wenn wir so mit den Blättern im Unterholz stehen, kann der Feind uns im Wald überhaupt nicht sehen. Und weil er uns alle für Büsche hält, tappt er in die Falle und schon ist er umstellt. Ich lache herzlich, dann sehe ich am Wegesrand ein paar Pilze und hab sie schon fast in der Hand, als mich eine Stimme laut Vorsicht warnt. Das sind welche von uns als Morcheln getarnt. Wir marschieren weiter und kommen sehr schnell zu einem großen Gebäude, wie es scheint ein Hotel. Denn die Angestellten in diesem Haus sehen wie frisch gebadete Liftboys aus. Sie bringen uns zu einem Herrn in Schmuckerlivree. Ich suche nach Trinkgeld, weil ich denke, das ist der Portier. Der Förster zischt, sind Sie verrückt? Das ist der Major und stellt uns den geschniegelten Herrn vor. Stollender Pudel und verdächtige Person. Der Major sagt scheißfreundlich, nimm Platz, mein Sohn. Ich nehme an, ihr glaubt, dass ich ihn jetzt Papi nenne. Frag aber nur, ey Kumpel, seit wann duzen wir uns denn? Da raunzt er, auch noch frech werden, wie? Also raus mit der Sprache, was ist mit dem Vieh? Ihr schnüffelt hier rum, da ist doch was faul. Der Pudel knurrt und ich sag, Tarzan, halt's Maul. Tarzan, das klingt wie ein Codewort, der Major hört sowas gern. Er triumphiert, ein feindlicher Agent, aha, das ist des Pudels Kern. Er ruft sein Ministerium an, weil er denkt, er hat jetzt den Spionagering Tarzan gesprengt. Und während der Major noch telefoniert, wird der Pudel gefesselt und abgeführt. Dann redet er wieder auf mich ein, wer meine Hintermänner und Drahtzieher seien. Nennen Sie ein paar Namen, das ist doch nicht schwer. Ich denk, nö, und sag halt ein paar Pilznamen her. Nenn den ruppigen Stiesel, den scheuen Kalmück, den Nonnenschwengel, den sämigen Lück, den schleimigen Widerling und zum Schluss die Stinkmorchel Phallus Impudicus. Der Major notiert sich die Namen und flucht, weil er die Burschen vergeblich im Fahndungsbuch sucht. Um Zeit zu gewinnen, nimmt er auch mich in Arrest. Der Raum ist schön dunkel und bald schlafe ich fest. Mir träumt von einem Scharmützel im Wald, von einer Schlacht gegen Pilze, es donnert und knallt. Ich selbst bin der Feldherr und rufe im Traum, seid nicht feige, Leute, lasst mich hintern Baum. Dann werde ich geweckt und zum Major geführt, der hat unterdessen meinen Pudel dressiert. Er macht Männchen, holt das Stöckchen und kuscht, kurzum, sein Charakter ist völlig verfuscht. Ihr Hund, sagt der Major, macht sich ganz gut. Tja, denke ich, hat schon Manieren wie ein Rekrut. Er fährt fort, der Verdacht hat sich übrigens zerstreut. Sie können gehen, junger Mann, hat mich sehr gefreut. Mich nicht, sag ich herzlich und ruf Tarzan, wir gehen. Doch ich sehe nur einen begossenen Pudel da stehen. Wenn ich mit mir gehen will, naja, mir liegt eigentlich auch nichts dran, weil ich Hunde eigentlich sowieso nicht leiden kann. Seit damals lässt der Wald mich kalt, ich sitze lieber in der Diskothek. Esse Pilze aus der Dose und geh Zwergpudeln aus dem Weg.

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0: Film. 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
1: Als Gott nach langem Zögern wieder mal nach Haus ging, war es schön, sagenhaftes Wetter. Und das Erste, was Gott tat, war, die Fenster sperrangelweit zu öffnen, um sein Häuschen gut zu lüften. Und Gott dachte, vor dem Essen werde ich mir noch kurz die Beine vertreten. Und er lief den Hügel hinab zu jenem Dorf, von dem er genau wusste, dass es da lag. Und das Erste, was Gott auffiel, war, dass da mitten im Dorf während seiner Abwesenheit etwas geschehen war, was er nicht erkannte. Mitten auf dem Platz stand eine Masse mit einer Kuppel und einem Pfeil, der pedantisch nach oben wies. Und Gott rannte mit Riesenschritten den Hügel hinab, stürmte die monumentale Treppe hinauf und befand sich in einem unheimlichen, nasskalten,

dunklen, muffigen Raum. Und dieser Raum hing voll mit allerlei merkwürdigen Bildern. Viele Mütter mit Kind mit Reifen über dem Kopf und ein fast sadistisches Standbild von einem Mann an einem Lattengerüst. Und der Raum wurde erleuchtet von einer Anzahl fettiger, gelblich-weißer, chamois-triefender Substanzen, aus denen Licht leckte. Er sah auch eine höchst unwahrscheinliche Menge kleiner Kerl herumlaufen, mit dunkelbraunen und schwarzen Kleidern und dicken Büchern unter müden Achseln, die selbst aus einiger Entfernung leicht moderig rochen. Komm mal her, was ist das hier? Was ist das hier? Das ist eine Kirche, mein Freund. Das ist das Haus Gottes, mein Freund. Ah, wenn das hier das Haus Gottes ist, Junge, warum blühen hier dann keine Blumen? Warum strömt dann hier kein Wasser? Und warum scheint dann hier die Sonne nicht, Bürschchen? Das weiß ich nicht. Kommen hier viele Menschen her, Knabe? Es geht in letzter Zeit ein bisschen zurück, mein Freund. Und woher kommt das deiner Meinung nach, oder hast du keine? Es ist der Teufel. Der Teufel ist in die Menschen gefahren. Die Menschen denken heutzutage, dass sie selbst Gott sind und sitzen lieber auf ihrem Hintern in der Sonne. Ah. Und Gott lief fröhlich pfeifend aus der Kirche auf den Platz. Da sah er auf einer Bank einen kleinen Kerl in der Sonne sitzen. Und Gott schob sich neben das Männlein, schlug die Beine übereinander und sagte: Kollege,

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0: Nö.
1: Nö, was soll da jetzt auch großartig dazwischen kommen? Aber wie es bei Frauen dann so ist, da war sie sich doch nicht so ganz sicher. Und dann hat sie eben nochmal nachgefragt, ne? Sicherheitshalber.
2: Ich wollte es wissen, ich hab ihn gefragt.
1: Genau. Und eigentlich war wohl auch sein Plan, dass er sie küssen wollte. Aber ja gut, wie es bei Männern dann eben so ist, ne? Dann hat er ihr auch so mehr aus Versehen und zack, die Wahrheit gesagt, ne? War natürlich hängen im Schacht.
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1: Jo.
2: Er hat mich so verletzt. Denn er sagte Homebanking, als ich ihn fragte, woran denkst du jetzt?
1: Genau. Homebanking. Jetzt weiß ich wieder. Warum denke ich?

0: schläft, den kriegt man ja auch nicht wieder wach. Also ich meine, um zum Beispiel nachzufragen, wie Homebanking eigentlich funktioniert.
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0: Aber da braucht man wahrscheinlich doch einen Computer dafür.

0: Ja, das war jetzt ein bisschen doof gelaufen, weil sie stand ja doch eigentlich auf ihrem eigenen Balkon, wenn man es genau nimmt. Hä? Ja gut, das war ihr persönlich jetzt wahrscheinlich gar nicht so bewusst, weil sonst hätte sie ja auch nicht wieder nach Hause gewollt.
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0: Wo kommt denn da eigentlich das Geld dann raus?

kann sie eigentlich froh sein, dass er nicht gesagt hat, bin ich schon drin oder sowas.

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Die Bibel ist ja heute noch ein gern gelesenes Buch. Steht ja sicher auch viel Schönes drin. Aber manches halte ich doch für ausgemachten Unfug. Zum Beispiel die Sache mit dem Nächsten. Liebe deinen Nächsten. Wer soll denn das sein? Mein Nachbar etwa? Na, schönen Dank. Oder zum Beispiel auch, du sollst nicht begehren deines nächsten Haus. Will ich doch gar nicht haben, die Bruchbude. Der räumt ja auch nie auf. Also ich finde ja sowieso, Nachbarn sind ungesund. Entweder sie machen einen Heidenlärm oder sie beschweren sich, dass man selbst welchen macht. Jedenfalls haben sie immer was zu meckern. Also ich will wirklich mit jedermann gut auskommen, aber von Nachbarn halte ich überhaupt nichts. Sie sind neugierig, aufdringlich, wissen alles besser und fahren ein größeres Auto. Also ich sage das mal ganz ohne Vorurteil, Nachbarn sind einfach ekelhaft. Streit und Ärger,

0: Nachbarn nicht gefehlt.
1: Dabei bin ich gar nicht fromm. Also alles kann man mir nachsagen, aber das ja nun bestimmt nicht. Aber jetzt mal ein Beispiel. Neulich Abend komme ich nach Haus und was sehe ich? Kein Bier im Eisschrank. Naja, denke ich, klingelst du mal beim Nachbarn und fragst, ob der dir ein paar Flaschen borgt. Wäre das Einfachste. Aber der kann mich sicher nicht leiden. Neulich hat er mich nicht mal gegrüßt. Das heißt, er hat schon gegrüßt, aber ich nicht. Ich kenne ihn ja kaum. Kann er nicht jeden kennen. Vielleicht war es auch gar nicht. Ich weiß eigentlich gar nicht richtig, wie der aussieht. Aber wahrscheinlich unheimlich gemein. Vielleicht ist er sogar ein Ausländer. Also nee, der beugt mir bestimmt kein Bier. Widerlicher Kerl. Vielleicht schläft er auch schon. Wenn ich ihn dann wecke, zeigt er mich an wegen Ruhestörung oder so. Man kennt ja solche Leute. Oder hat gerade seine Freundin da. Wird furchtbar wütend, wenn ich ihn dann störe. Oder er ist sowieso schon wütend, weil ihn sein Chef heute zusammengeschissen hat. Und ich soll das dann ausbaden. Der ist imstande, der greift mich an. Der wird täglich, dieser Lump. Aber das kann er mit mir nicht machen. Mit mir nicht. Ich ging rüber zu ihm und klingelte Sturm. Er machte auch gleich auf. War kein Ausländer. Seine Freundin war auch nicht da. Typisch. Guten Abend, Herr Nachbar. Was verschafft mir die Ehre? Fragte er voller Hass. Wissen Sie, keuchte ich, wohin Sie sich Ihr dämliches Bier gießen können? Welches Bier? Fragte er scheinheilig. Na, das Bier, was ich mir von Ihnen borgen wollte, rief ich. Aber davon weiß ich ja gar nichts, log er. Ach, davon wissen Sie gar nichts, davon wissen Sie gar nichts. Na, das wird ja immer schöner. Er geiferte, ich trinke nämlich gar kein Bier, ich bin Abstinenzler. Aha, entlarvte ich ihn. Abstinenzler, das heißt, Sie trinken nur harte Sachen, was? Aber das hätten Sie ja wirklich gleich sagen können. Aber das ist wieder mal typisch, Nachbar. Anstatt mit der Wahrheit rauszurücken, bricht er lieber einen Streit vom Zaun. Aber das wusste ich ja von Anfang an. Streit und Ärger,

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Moin Leute, Eddie Kante hier. Kurze Meldung vom Kiez, macht schlicht und einfach die Nacht zum Tag. Oder aber Titten am Tisch und Sekt.

Unmittelbar nach der Wiedervereinigung 1990 gab es in Deutschland einen irren Schub von neonazistischem Gedankengut. Die Nazis flammten in einer üblen Art und Weise wieder auf. Rostock, Hoyerswerda, Solingen, die brennenden Häuser, wir haben alle diese Bilder noch im Kopf. Das war eine Zeit, in der wir versucht haben, unsere Empörung auszudrücken. Wir haben damals ein Lied geschrieben, das textlich vielleicht ein bisschen hilflos war, aber es hat zu seiner Zeit einfach diesen verzweifelten Versuch gegeben, sich irgendwie auszudrücken. Dieses Lied heißt Willkommen in Deutschland. Das ist nie ein großer Hit geworden, aber es hat fürs Motto des heutigen Abends gereicht und das würden wir Ihnen gerne vorstellen.

0: Dass es schließlich doch gelungen ist, in Russland, ist auf den Umstand zurückzuführen, dass sich das Volk nicht beirren ließ und dass sich die Arbeiter und Bauern massenhaft an der Revolution beteiligten. Als Beispiel für die Beteiligung des Volkes bringen wir die Geschichte vom finnischen Lokomotivführer Jalava, der Lenin im Oktober 1917 von Finnland nach Petersburg geschmuggelt hat.
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fürs brave Bub. Ich rauch natürlich mit. 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

0: Vamos a ir.
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Fließband Baby war nur zur Volksschule gegangen. Ihr Vater hatte gesagt, dass sie sowieso mal heiratet und dass Arbeiterkinder dümmer sind. Fließband Baby war damals noch zu jung, um zu kapieren, dass ihr Vater zu wenig Geld hatte, um das zu beurteilen. Nach der Volksschule ging sie in die Schneiderlehre, weil Handwerk goldenen Boden hat. Sie nähte 3 Jahre lang Säume und fegte die Werkstatt aus. In der Berufsschule lernte sie, was es für Textilfasern gibt und die Scheiße mit dem Bundespräsidenten und dass Arbeit Lebensfreude schafft. Nach der Lehre ging sie in die Fabrik. Da macht es auch keinen Spaß, aber sie kriegt mehr Geld für die Verblödung.

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Ich widme es den schlimmen Terroropfern der AfD, Alice Weidel und Kupala, die wohl unter höchster Bedrohung stehen. Alice Weidel ist jetzt in einem Safe House auf Mallorca mit ihrer Familie. Vielleicht bleibt sie da, vielleicht haben wir Glück. Andererseits, man soll anderen ja kein Pech wünschen und ich mag die Spanier viel zu sehr. Okay.

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das ist ein beinhartes Protestlied. Allerdings richtet sich die Kritik nicht gegen eine bestimmte Gruppe, sondern gegen jedermann, der sich betroffen fühlt. Auch gegen mich selbst. 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

Willi, jetzt, wo ich dich so da liegen sehe, so weit weg hinter der Glasscheibe, genau ein Leben so weit weg, dann denke ich mir doch, es hat wohl so kommen müssen. Ich glaube, weil du hast es so wollen, Willi. Angefangen hat das als 67. Weißt du das noch? Alle zwei sind wir mitgelaufen für die Freiheit und für den Frieden. Mit großen Augen und blärt haben wir: Bürger, lasst das Glotzen sein, kommt herunter, reiht euch ein. Und du warst halt immer ein Dreh weiter wie wir. Immer ein bisschen wilder und immer ein bisschen ehrlicher. Wir haben sie ja nicht so angewöhnt, Willi. Und du hast damals schon gesagt: Freiheit, Wecker. Freiheit, das heißt, keine Angst haben vor nix und niemands. Doch seien wir ehrlicher, ein bisschen ein laues Gefühl haben wir schon gehabt damals. Wegen den ganzen Gläsen, die einfach mitgelaufen sind, weil es aufgeht, wegen den Sonntagnachmittagsrevoluzzer. Daheim der Freundin und ein Neihahn, wenn es einen anderen anschaut, aber über die bürgerliche Moral herziehen. Ja, ja, die gleichen, Willi, die gleichen, die jetzt ganz brav das Mai halten, weil es ihnen sonst Nase reingeht. Und du hast damals schon gesagt, lang halte das nicht aus. Lang halte das nicht aus, da ist mir zu viel Mode dabei. Wenn schon die Schickeria ihren Porsche gegen einen 2CV umtauscht, dann muss irgendwas faul sein an der großen Revolution bei Mitlaufen ohne Denker. Das kann halt nicht gut sein. Auch nicht für eine gute Sache.

Dann hast du plötzlich mit dem Schlucker angefangen. Mit dem Saufen. Und ich glaube, ein bisschen aufgeben hast du damals schon. Ich verstehe dich. Das ist ja kein Wunder, wenn man bedenkt, was alles geworden ist aus den großen Kämpfern. Heute denken sie ja schon mit 17 an die Rente. Und die Mädeln schütteln weise den Kopf, wenn die Mutter ihr Mohr zeig ich mir erst endlich und sagt, mach doch deinen Krampf verloren, alter Depp, dann sagen sie, nein, nein, Mama, um Gottes Willen, so geht doch das nicht mehr. Trotzdem, man muss weiter kämpfen bis zum Umfallen, auch wenn die ganze Welt einen Arsch offen hat oder gerade deswegen. Und dann, irgendwann, hast du angefangen, die echten Leute zu suchen. Die, wo nicht dauernd ja, ihr Lehrer sang. Da hinten am Viktualienmarkt und am Bahnhofsekt. Ich hab dich gewarnt. Echter sind die schon, Willi, hab ich gesagt. Echter schon, aber die sind Tretene, Geschlagene. Und wenn einer dauernd geschlagen wird, dann schlagt er halt irgendwann einmal zurück. Nix. Nix, hast du gesagt, mir? Mir tut doch keiner was. Naja, jetzt siehst du das ja.

the Sloan. Und heut wird er begraben. Sakrament, Willi. Warst du gestern bloß auf dem Mond gewesen? Oder auf dem Amazonas, in einem Einbaum oder ganz allein auf dem Gipfel, 3 Schritt vom Himmel weg, überall, bloß nicht in der unzähligen Kneipen in der Nacht. Ich hab in der Früh noch gesagt, komm Willi, fahr mal raus, das Wetter ist so schön, die Luft ist so glasig, die Berge sind so nah, fahr mal weg, schwänz mir einfach ein paar Tage wie damals in der Hirnschule, weißt du das noch, aber nein, du hast schön aller Früh an Sitzen gehabt und am Abend, du hast das halt doch wieder zwang müssen, dass du doch nur einer bist. Angefangen hat alles ganz lustig. Am Anfang haben wir halt den alten Schmarrn wieder aufgewärmt. Wer nun damals mit dem Lehrer Huber seiner Frau am Faschingsball bussiert hat und schön war es und gemütlich war es, so richtig sentimental. Bis dieser Depp an unseren Tisch gekommen ist. Mit seinem Dreikantschlüsselkopf. Klein, schwammig und braun. Und kaum ist er da gesessen, hat er uns schon gefragt, ob wir beim Bund gewesen wären. Naja, das kennen wir ja. Haben wir alles miterlebt, 67, genau das Gleiche. Und dann hat er weitergeredet, dass er so froh wäre, dass jetzt wieder Ordnung kommt in die rote Staatssoße und die Jugend, die würde auch immer vernünftiger. Und in Bayern, da wissen sie es ja eh schon lang, wo es lang geht politisch. Ich hab die angeschaut und gewusst, das hältst du nicht lange aus. Und plötzlich, ganz glücklich und befreit, hat er summen angefangen. Mit einem seligen Lächeln auf den Lippen und am die hinteren Tisch, da haben's mitgesummt. Sowas vom Horst Wessel. Und plötzlich stehst du langsam auf und dein Birn schwillt an und dann blärst, halt's mei, Faschist! Start was. Knistert das. Die Luft war wie eine Wand zum Festhalten. Da hätte man noch gehen können, Willi. Da hätte man noch gehen können. Ich bin zu dir hin und hab gesagt, komm, lass ihn doch stehen, den alten Deppen. Mit dem Schotter, den nix, sagst alle Chance. Die alten und die jungen Deppen. Und dann ging's an den hinteren Tischen los. Leise, aber bösartig, aggressiv und gehässig. Geh doch rüber in die Sowjetunion, Kommunist. Ja, alles das auch erlebt. Genau das Gleiche. Ich weiß, ich muss die zurückhalten. Pack die bei der Joppen und sag, Willi, komm, jetzt müssen wir gehen. Ich weiß genau, es passiert Unglück. Du stehst auf, Freiheit wegabwehrst, Freiheit, das heißt keine Angst haben vor nichts und niemand. Und dann steht am hinteren Tisch einer auf, ein Junge, ein ganzer Junge, und packt sein Glasl. Ich noch mal auf die zu, Willi, sag ich, Willi, komm, jetzt müssen wir gehen, jetzt ist die letzte Möglichkeit, nichts, du reißt die los, du auf ihn zu, und er nimmt sein Glasl und haut am Tisch ab, und du gehst noch mal auf ihn zu, und plötzlich schlagt er zu, Willi, du dummer Hund, du dummer, wir hätten dich doch noch so braucht, wir alle brauchen einen, wir

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Lisa, das kleine Mädchen mit der großen rosa Schleife, spielt im Garten vor dem Haus mit ihrem Hund. Die Eltern sitzen im Salon. Was, Herr Klavierlehrer, Sie gehen schon? Fragt die Mutter und schiebt ihm Marzipan in den Mund. Da tritt Lisa durch die Tür, zieht ihren Hund hinterher. 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

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Er liest ihm schöne Märchen von Prinzessinnen und Zwergen aus dem mitgebrachten alten Märchenbuch. 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

0: Er stiftete das Friedrich-Flick-Gymnasium. Dem Altenheim Salem stiftete er 1 Million. Den Nazis 7,65 Millionen. Er spendete eine Kirchenorgel für Kreuztal. Himmler holte sich persönlich bei ihm die Wahlspende ab. Er schenkte dem örtlichen Museum ein Rubensbild und Goebbels zum Geburtstag auch immer ein Gemälde. Er spendete Hitler durch seine Anwälte das Arisierungsgesetz. Er zeigte sich sogar Künstlern gegenüber großzügig. Und an der Börse nannte man ihn den Geier.
1: Liebe Familie Flick, meine Damen und Herren, mein bester väterlicher Freund ist nicht mehr. 2 Jahrzehnte hat er mich persönlich aus seiner großen geistigen Kraft schöpfen lassen, mir seinen Rat gegeben und durch mich dann der deutschen Industrie. Mir ist es auch im Namen aller seiner Freunde ein ganz besonderes Anliegen, heute ihm das menschliche Bild Friedrich Flick zu zeichnen. Die Natur war ihm bis in seine letzten Tage immer das schönste Erlebnis. Friedrich Flick war stets um das Wohl und das Wehe seiner Familie sehr besorgt. Als Sohn eines Landwirts ist er seine Siegerländerheimat bis in sein hohes Alter treu geblieben. Alle, die mit ihm befreundet waren, sprachen nur vom alten Herrn.
2: Kaum war der Geier tot, da beeilte man sich schon zu versichern, dass er vom Schnabel bis zur Kralle ein Mensch gewesen sei.
1: Er ist von uns gegangen. Hierfür schulden wir alle herzlichen Dank.

0: Philipp Flick war in seiner Veranlagung der echte Sohn seines Vaters.
1: Der uns teure Tode war Unternehmer, weil er Unternehmer sein musste.
2: Einem Architekten gleich schuf er sein Lebenswerk.
3: Es ist in diesem Sinne, dass ich an dieser Stelle meinen Dank, meiner Verehrung ausdrücke, wie ich überzeugt bin, Sie alle mit mir.
2: Der Unternehmer Friedrich Flick hat immer wieder neue Fortschrittsquellen erschlossen, die allen zugute gekommen sind.
4: Wir lesen gemeinsam Marx, Kapital, erstes Buch.
5: Das Kapital hat einen Horror vor Abwesenheit von Profit.
2: Kühn auf Fortschrittlichkeit und Risikostreuung konzipiert.
5: Mit entsprechendem Profit wird Kapital kühn.
2: Aufgebaut durch Intuition und Arbeit des guten Unternehmers, der weiß, wo die Entwicklungschancen liegen.
5: 10% sicher und man kann es überall anwenden.
2: Ihm eigen war die Unbeirrbarkeit, Ziele zu setzen und nicht mehr aufzugeben.
5: 20%, es wird lebhaft. 50%, positiv waghalsig.
2: Große Ziele erfordern freilich mutige Zeitvorstellungen, einen langen Atem.
5: Für 100% stampft es alle menschlichen Gesetze unter seinem Fuß.
2: Das Eisen, von dem er seinen Ausgang nahm, prägte auch im Wortsinn seine Leistung.
5: 300% und es existiert kein Verbrechen, das es nicht riskiert.
2: Sein Name bleibt mit der Geschichte der deutschen Eisen- und Stahlindustrie verbunden.
5: Kein Verbrechen, das es nicht riskiert, selbst auf die Gefahr des Galgens.
2: Das ist die Wahrheit über Friedrich Flick, die manche nicht gern hören mögen.

0: BH Friedrich Fleck, Mitgliedsnummer 5918393, der Wirtschaftsführer, Mitglied des Freundeskreis Himmler, förderndes Mitglied der SS, Mitglied des Russlandausschusses der deutschen Wirtschaft, inspizierte mit dem Freundeskreis Himmler das KZ Dachau und die geraubten Ostgebiete.
1: Man nimmt es.

Habe Mehrheit übernommen. Stopp. Hoffe auf gute Zusammenarbeit. Friedrich Flick. Werte Geschäftsführung, entweder es ändern sich die Zahlen oder es ändern sich die Gesichter. Friedrich Flick.

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John Hazelwood war Kapitän auf einem Supertanker. Und weil das für ihn ein harter Job war, trank er. Ihm zur Seite 20 Mann. Der billigen Sorte Arbeitskräfte finsterer Meute. Wer wollte sowas Besatzung nennen? Nur drei waren erfahrene Seeleute. Die Exxon Valdez war sein Schiff, das zweitmodernste seiner Flotte. 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